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1: Es ist noch nicht viel los auf der Straße im Radio Zürichsee Sendegebiet. Allen, die schon unterwegs sind, wünsche ich eine gute und eine sichere Fahrt. In 5 Minuten ist es 8.
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2: Mit dem Marco Huber. Guten Morgen. Nach dem Grossbrand des Neffels gestern ist jetzt Näheres zum Ausmaß bekannt worden. Der Sachschaden sei auf jeden Fall erheblich, heisst es von der Glarner Kantonspolizei. Gestern Nachmittag hat es in einer Maschinenfabrik des Neffels brennt. Das Fabrikdach sei in Vollbrand gestanden, wo die Feuerwehr eingetroffen sei. Verletzte gibt es nach Angaben von der Polizei nicht. Der Brand hat zu einer grossen Rauchentwicklung geführt gestern Nachmittag. Darum haben die Behörden dazu aufgerufen, Fenster und Türen zuzumachen. Die Schweizer Airline Swiss wird ihr Sparprogramm aufs Bodenpersonal ausweiten. Laut der Enetam Sonntag sollen in der Verwaltung rund 10% der Stellen abgebaut werden. Entlassungen soll es aber keine geben. Swiss setzt sie auf freiwillige Abgänge und auf finanzielle Anreize, um das Sparprogramm umzusetzen. Die Fluggesellschaft Swiss weitet damit ihr Sparprogramm aus. Der russische Präsident Wladimir Putin ist offen für direkte Gespräche mit dem ukrainischen Präsident Wladimir Selenskyj. Das aber nur, wenn die auch zu Moskau respektive zu Russland stattfindet. Das hat der Wladimir Putin nach der Siegesparade in Erinnerung an das Ende des Zweiten Weltkriegs zu Moskau gesagt. Wer mit ihm will verhandeln, soll auf Moskau oder eben auf Russland kommen. Der Wladimir Selenskyj schliesst eine solche Reise auf Russland nach eigenen Angaben aber aus. Zum Sport. Der Grasshopper-Club Zürich verliert das Zürcher Derby gegen den FC Zürich mit 1-2 und ist weiterhin in Abstiegsgefahr. Der FC Winterthur gewinnt gegen Lausanne mit 2-1 und darf sich weiterhin Hoffnungen machen, doch noch den Barrageplatz zu erreichen. Der FC Luzern und Servette trennen sich 3-3 unentschieden.
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2: Heute ist es zuerst noch recht sonnig, später gibt es dann Gewitter und Regen. Aktuell messen wir in der Stadt Zürich 13 Grad, das Herliberg und Sandelfingen 12 Grad. Morgen ist es mehrheitlich bewölkt und zum Teil gibt es Regen.
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1: Genauso wie es dieses Jahr in den USA auch live gibt, gibt es für euch an diesem Sonntagmorgen. Pat Benatar ist mit dem Bryan Adams dieses Jahr auf Tour. Zuerst jetzt aber 90er Boyband-Sound von den Backstreet Boys für euch. Ganz einen guten Start in den Tag.
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Ein guten Sonntagmorgen miteinander. Der 10. Weiss ist jetzt dann 10 ab 8. Heute ist der Muttertag und für alle, die jetzt gerade Panik bekommen, weil ihr es voll verschwitzt habt, keine Panik. Ich bin vielleicht eure Rettung. Wenn ihr mir jetzt eine Sprachnachricht ins Studio schickt, wo ihr sagt, warum euer Mami das Beste ist, spiele ich es mit ein bisschen Glück heute noch live im Radio. Die Nummer von unserem WhatsApp ist 079 255 71 71. Schreibt euren Namen und den Wohnort dazu und nehmt eine Sprachnachricht auf. Und ich sage euch dann, wenn ihr eurer Mami sagen müsst, dass sie ganz gut muss zuhören. 079 255 71 71 ist die Nummer für eure WhatsApp-Sprachnachricht. Und jetzt gibt es wieder Musik für euch aus den 90ern zum Sonntagmorgen.

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3: Es gibt über 400 Filme über biblische Geschichten. Darunter Klassiker wie Ben-Hur, Die Zehn Gebote oder Jesus von Nazareth. Ganz neu ist eine aktuelle Bibelserie im Guinness-Buch der Rekord. «The Chosen» ist eine mehrteilige TV-Serie über das Leben von Jesus. «Der Weltrekord» es ist die Serie, die am meisten übersetzt ist in 125 Sprachen. Man geht davon aus, dass 280 Millionen Menschen «The Chosen» in 175 Ländern schon gesehen haben. Und das Ziel, dass es in 600 Sprachen übersetzt wird. «The Chosen» sei irgendwie anders, zeigt einen nahbaren und menschlichen Jesus mit Humor, Tiefe und emotionaler Authentizität. Das Projekt ist 2017 gestartet worden und ich habe schon von verschiedenen Leuten gehört, dass die Serie einem einfach packt, obwohl man ja eigentlich weiss, was passiert. 5 Staffeln sind schon draussen, 3 weitere sollen folgen. Aktuell kann man «The Chosen» unter anderem auf Netflix sehen.
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nochmal besonders geniessen. Die nächste Woche wird ja dann eher kühl und trüb. Darum habe ich euch jetzt auch wieder die perfekte Musik zum verrissene Tassen Kaffee geniessen. Zuerst aus den 90er von Alanis Morissette und nachher gibt es Gemütliches aus den 80er von Police hier auf Radio Zürichsee. Ganz einen guten Sonntagmorgen miteinander.

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1: Einmeldung habe ich zum Grossraum Zürich. Dort muss man aufpassen auf der A1 Zürich Richtung Bern zwischen Megenwil und Lenzburg hat es Sachen auf der Strasse. Alle Meldungen gibt es für euch jederzeit auf radiozürichsee.ch oder auch in der Radio Zürichsee App. Allen unterwegs wünsche ich gute Fahrt. In 5 Minuten ist es 9 Uhr.
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2: Mit dem Marco Huber. Guten Morgen. Nach dem Grossbrand gestern in Neffels ist jetzt ein bisschen mehr zum Ausmass davon bekannt. Der Sachschaden am Gebäude sei erheblich, heisst es von der Glarner Kantonspolizei. Gestern Nachmittag hat es in einer Maschinenfabrik in Neffels brennt und es ist auch zu einer Explosion gekommen. Verletzte gibt es nach Angaben von der Polizei nicht. Zu der Brandursache kann die Polizei aktuell noch keine nähere Angaben machen. Der Brand hat gestern Nachmittag zu einer grossen Rauchentwicklung geführt. Darum haben die Behörden dazu aufgerufen, Fenster und Türen zuzumachen. Die Fluggesellschaft Swiss wird ihr Sparprogramm auf das Bodenpersonal ausweiten. Laut einem Bericht in der NZZ am Sonntag sollen in der Verwaltung von der Swiss rund 10% der Stellen abgebaut werden. Entlassungen sind aber kein Plan. Die Swiss setzt sie auf freiwillige Abgänge und auf finanzielle Anreize, um das Sparprogramm umzusetzen. Das Kreuzfahrtschiff Hondius, das vom Hantavirus betroffen ist, ist heute Morgen auf der Kanareninsel Teneriffa angekommen. Die Passagiere sollen jetzt unter grossen Sicherheitsvorkehrungen von Bord gehen und dann zum Flughafen gebracht werden. Von dort aus sollen sie dann in ihre jeweiligen Heimatländer geflogen werden, berichten spanische Medien. Die Weltgesundheitsorganisation WHO versucht vor Ort die Bevölkerung zu beruhigen und hat mitteilt, das Risiko für die Menschen auf Teneriffa sei gering. Zum Sport. Der Grasshopper-Club Zürich verliert das Zürcher Derby gegen den FC Zürich mit 1:2 und ist weiterhin in Abstiegsgefahr. Der FC Winterthur gönnt gegen Lausanne mit 2:1 und darf sich weiterhin Hoffnungen machen, den Barrageplatz noch zu schaffen. Der FC Luzern und Servette trennen sich gestern Abend 3:3 unentschieden. Und noch zum Tennis. Belinda Bencic ist am WTA 1000er-Turnier zu Rom ausgeschieden. Die Ostschweizerin verliert in der dritten Runde gegen die Russin Anna Kalinskaya in 2 Sätzen.
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2: Heute ist es zuerst noch recht sonnig, später gibt es dann auch Gewitter und Regen. Aktuell messen wir in der Stadt Zürich 13 Grad, Stäfen und Zbülach 12 Grad. Morgen ist es bewölkt und es gibt immer mal wieder Regen.
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1: In der nächsten Stunde startet er mit Radio Zürichsee mit ganz viel Liebe. Zuerst aus den 90er von Eros Ramazzotti und der Tina Turner, dann von der Taylor Dane aus den 80er und nachher gibt es auch noch eine Liebeserklärung an Freitag von Cure für euch.
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0: Wir erfüllen den Traum, den man mit Geld so nicht kaufen kann. Einen guten Sonntagmorgen miteinander.
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0: Und jetzt Musik von einem, der auch immer wieder die kleineren Künstler unterstützt, den Elton John, für euch an diesem Sonntagmorgen, 11 ab 9.

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Sind vielleicht gedanklich schon wieder in den nächsten Wochen beim Arbeiten. Ihr denkt vielleicht darüber nach, über den Schritt in die Verselbstständigung oder das neue Projekt wirklich wagen sollen. Und ich kann euch jetzt zeigen, macht's. Legt los, wir starten den Turbo mit der ultimativen Hymne von Survivor und werden dann unbesiegbar mit der Gloria Gaynor. Und zum Schluss gibt's den Schub Hoffnung von Bon Jovi.

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1: Momentan gibt es keine Meldung im Grossraum Zürich, im Zürich-Oberland und rund um den Zürichsee. Wenn ihr doch etwas gesehen habt, meldet auf unsere Gratis-Verkehrshotline 0800 und 3x60. Gute Fahrt miteinander, es ist 5 vor 10.
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2: Mit dem Marco Huber. Im Skandal um den ehemaligen Leiter der Herzklinik am Zürcher Universitätsspital hat sich die Spitaldirektorin jetzt zu der Person geäussert, die diese Affäre ins Rollen gebracht hat. Die Spitaldirektorin Monika Jenike verteidigt den Whistleblower in der Sonntagszeitung und dankt ihm für den Einsatz. Der Whistleblower ist ein ehemaliger leitender Chirurg an der Herzklinik vom USZ. Er hat die Missstände unter seinem damaligen Chef öffentlich gemacht und ist später dann vom USZ entlassen worden. Die Frage von einer Wiedergutmachung soll jetzt in die Aufarbeitung von diesem Skandal einfließen, sagt die Spitaldirektorin in der Sonntagszeitung weiter. Letzte Woche ist ein Untersuchungsbericht rausgekommen, der hat viele Vorwürfe, die der Whistleblower erhoben hat, bestätigt. Unter anderem hat der Bericht gezeigt, dass es in der Herzklinik vom Unispital zwischen den Jahren 2014 und 2020 rund 70 Todesfälle gegeben hat, die hätten vermieden werden können. Der Zürichsee ist aktuell so warm wie selten um diese Jahreszeit. Das Wochenende ist die Wassertemperatur bereits auf rund 18 Grad angestiegen. Das hat das Wasserforschungsinstitut EAWAC mitteilt. Im Vergleich zum Mai 2023 sind das knapp 6 Grad mehr. Dafür sei der Wasserstand wegen eher trockenen Frühling 9 cm unter dem langjährigen Durchschnitt. Das Kreuzfahrtschiff Hondius, das vom Hantavirus betroffen ist, ist heute Morgen auf der Kanareninsel Teneriffa angekommen. Die Passagiere sollen jetzt unter grossen Sicherheitsvorkehrungen von Bord gehen und dann zum Flughafen gebracht werden. Von dort aus sollen sie in ihre Heimatländer geflogen werden, berichten verschiedene spanische Medien. Die Weltgesundheitsorganisation WHO versucht vor Ort die Bevölkerung zu beruhigen und hat mitteilt, das Risiko für die Menschen auf Teneriffa sei gering.
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2: Heutigen Sonntag ist es zuerst noch recht sonnig, später gibt es dann aber Gewitter und Regen. Aktuell messen wir der Stadt Zürich 15 Grad, Horgen und Kloten sind es 14 Grad. Morgen zum Start der neuen Woche ist es dann bewölkt und es gibt immer mal wieder Regen.
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1: Ein guter Launemacher von der Gloria Estefan aus den 80ern gibt es für euch gerade nach Tiefgründigem aus den 90ern von den Red Hot Chili Peppers. Ganz einen guten Sonntag miteinander.
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Hi, heute an dem 10. Mai, 10.10 Uhr haben wir es gerade und plötzlich merkt man, shit, ich habe ja gar keine Blumen gekauft. Aber keine Angst, der wahre Held vom Tag, den habe ich heute unterwegs ins Studio gesehen. Der hat nämlich bei dem Stand, wo man Sträuss kaufen kann, ganz grosszügig viel Blumensträuss angestellt. Vielleicht hat es dort ja immer noch etwas Schönes für euer Mami dabei. Und für die musikalische Begleitung beim Blumenholen sorgt jetzt der sonnige Song von der Desiree über innere Stärke und Selbstvertrauen hier auf Radio Zürichsee.

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Dann ist das volle Programm für euch. Die erste Portion Hühnerhaut mit Whitney Houston. Dann gibt es einen harten Kontrast mit Whitesnake. Und zum Zune heute Morgen noch so richtig geniessen, gibt es auch noch Reggae-Vibes von Inner Circle. So dann die Abwechslung an eurem Sonntagmorgen auf Radio Zürichsee. Schön, sind ihr dabei.

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2: Ich habe eine Meldung, und zwar hat es einen Unfall gegeben zur Winterthur, und darum ist die Strasse zwischen Dienhardt und Sulz in beide Richtungen gesperrt. Alle Meldungen gibt es für euch jederzeit oder auch in der Radio Zürichsee App. Kommt gut durch den Sonntagmorgen. In 5 Minuten ist es 11 Uhr.
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3: Mit dem Marco Huber. Das Bundesamt für Gesundheit will nach Angaben von der NZZ am Sonntag amerikanische Unternehmen von einem millionenschweren Auftrag ausschliessen. Bei diesem Projekt geht es um die Digitalisierung von Schweizer Gesundheitsdaten. In Unterlagen zu diesem Projekt habe das BAG geschrieben, dass verschiedene amerikanische Firmen nicht sollen zum Zug kommen. Der Bund begründet den Entscheid gegenüber der Zeitung damit, dass es um hochsensitive Gesundheitsdaten gehe, die besonders schützenswert sind. Sollte das Digitalisierungsprojekt aber öffentlich ausgeschrieben werden, wäre ein Ausschluss von US-amerikanischen Firmen nicht zulässig. Der Schokoladenhersteller Lindt & Sprüngli senkt die Preise in der Schweiz um bis zu einem Fünftel. Deutsche Händler haben sich beklagt, dass verschiedene Lindt-Produkte teuer sind und sich darum schlecht verkaufen lassen würden. Das berichtet der Sonntagsblick. Zuerst hat die Geschäftsleitung vom Unternehmen aus Kilchberg am Zürichsee Preissenkungen noch ausgeschlossen. Jetzt sehen wir aber intern nochmal über die Bücher. Sowohl auf dem deutschen wie auch auf dem Schweizer Markt soll es noch dieses Jahr eine Preissenkung für verschiedene Lindt-Produkte geben. Der renommierte Zürcher Kunstgalerist und Kunstsammler Bruno Bischofberger ist im Alter von 86 Jahren verstorben. Das berichtet sowohl die NZZ wie auch der Tagesanzeiger online. Der Bruno Bischofberger gilt als einer der einflussreichsten Kunsthändler der letzten Jahrzehnte und auch als Entdecker und Förderer vom Pop-Art-Künstler Andy Warhol. Zuletzt hat er zu Meilen gewohnt und an der Grenze zwischen Dütiken und Männidorf seine private Kunstgalerie betrieben. Die Zeitschrift Bilanz hat das Vermögen vom Kunstunternehmer auf zwischen 600 und 700 Millionen Franken geschätzt.
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3: Heute ist es zuerst noch sonnig, aber Mittag wird es dann bewölkt und gegen den Abend kann es Gewitter und Regen geben. Aktuell messen wir in der Stadt Zürich 17 Grad zu Meilen und die Dietike 16 Grad. Morgen ist es dann bewölkt und es gibt immer mal wieder Regen.
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2: Ein Lied, das ich gerne mit dem Background-Sänger mitsingen höre, jetzt gerade hier auf Radio Zürichsee. Who look into my eyes, singen sie im Hintergrund gerade jetzt. Und nachher gibt es viel Musik von Kenny Loggins für euren Sonntag. Einen guten Vormittag.
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Muttertag heute. Wenn man kein Kind um sich herum hat, dann kann man vielleicht nicht so verstehen, dass so eine Zeichnung, auch wenn man vielleicht gar nicht unbedingt erkennt, was gezeichnet worden ist, einfach ein wunderschönes Geschenk kann sein. Und ein Beweis, wie fest Mütter stolz an dem Gekritzel von den Kindern haben können, hat Rihanna gerade bewiesen. Die Sängerin hat sich nämlich gerade eine von diesen schönen, wunderbaren Zeichnungen, die man überhaupt nicht erkennt, in die Kniekehle tätowieren lassen. Sieht ein bisschen aus, wie wenn sie auf einen Edding-Stift geguckt wäre. Aber nein, natürlich wirklich so schön, die Zeichnung. Für euch geht es jetzt weiter mit Musik, die untertaucht Dirty Diana von Michael Jackson.

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Heute mit Radio Zürichsee mit Reggae-Musik aus Dänemark. Und nachher wird die Kochchille vielleicht spontan auch noch zu einem Mikrofon umfunktioniert, wenn ihr mitsingt bei den Backstreet Boys. Ganz guten Vormittag.

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1: In Winterthur hat es einen Unfall gegeben und darum ist die Strasse zwischen Dienhardt und Sulz in beide Richtungen gesperrt. Sonstige Meldungen im Grossraum Zürich auf der A3 Chur Richtung Basel zwischen Durdorf Nord und dem Limmataler Kreuz stocken und auf der A1 Bern Richtung St. Gallen zwischen dem Limmataler Kreuz und dem Gubristunnel ebenfalls. Alle Meldungen gibt es für euch jederzeit auf radiozürichsee.ch oder auch in der Radio Zürichsee App. Es war 5:45 Uhr. Einen guten Miteinander.
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2: Mit dem Marco Huber. In der Stadt Zürich und in der Stadt Winterthur entscheidet sich heute, wer neuer Stadtpräsident wird. In der Stadt Zürich ist Raphael Golta von der SP der einzige Kandidat im zweiten Wahlgang. Er hat die Wahl im ersten Wahlgang im März noch verpasst, darf die aber heute zum Nachfolger von der langjährigen Zürcher Stadtpräsidentin Corinne Mauch gewählt werden. Raphael Golta ist der einzige Kandidat, der noch verbleibt. Eine stille Wahl erlebt das Gesetz aber nicht. Zu Winterthur kommt es heute zum entscheidenden Duell zwischen dem Kasper Popp von der SP und dem Stefan Fritschi von der FDP. Beide wollen die Nachfolge vom langjährigen Stadtpräsidenten Michael Künzle von der Mitte antreten. Im ersten Wahlgang hat der Kasper Popp 700 Stimmen mehr geholt, wie sein Kontrahent Stefan Fritschi. Jetzt um 12 Uhr Mittag schliessen die letzten Wahllokale und dann wird ausgezählt. Der Schokoladenhersteller Lindt & Sprüngli senkt die Preise in der Schweiz um bis zu einem Fünftel. Deutsche Händler haben sich zuletzt beklagt, dass verschiedene Lindt-Produkte zu teuer sind und sich darum schlecht verkaufen lassen würden. Das berichtet der Sonntagsblick. Zuerst hat die Geschäftsleitung von Lindt & Sprüngli Preissenkungen noch ausgeschlossen. Jetzt sehen wir aber nochmal über die Bücher. Sowohl auf dem deutschen wie auch auf dem Schweizer Markt soll es noch das Jahr eine Preissenkung für verschiedene Produkte von Lindt & Sprüngli geben. Das Kreuzfahrtschiff Hondius, das vom Hantavirus betroffen ist, ist heute Morgen auf der Kanareninsel Teneriffa angekommen. Die Passagiere sollen jetzt unter grossen Sicherheitsvorkehrungen von Bord gehen und dann zum Flughafen gebracht werden. Von dort aus sollen sie in ihre Heimatländer geflogen werden, berichten spanische Medien. Die Passagiere haben nach dem Ausbruch vom Virus zuletzt 40 Tage an Bord vom niederländischen Schiff ausgeharrt. Der Ausbruch vom Hantavirus auf dem Schiff hat weltweit für Verunsicherung gesorgt. Die Weltgesundheitsorganisation WHO meldet 6 bestätigte Virusfälle und 2 Verdachtsfälle. 3 Personen sind daran gestorben.
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2: Heute ist es im Moment ist es noch relativ sonnig, aber am Mittag tut es dann zu und gegen den Abend gibt es Gewitter und Regen. Aktuell messen wir in der Stadt Zürich 19 Grad, Uster und Schlieren 18 Grad. Morgen ist es bewölkt und es gibt immer mal wieder Regen.
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1: Das musst du gesehen haben. Das haben meine Arbeitskollegen gesagt, als ich gefragt habe, was man sich unter der Karlskühne Gassenschau genau vorstellen muss. Meine Tickets sind darum jetzt gekauft und für euch gibt es ein paar zu gewinnen. Wie und wo erfahrt ihr in 10 Minuten.
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Wer das Theater noch nie erlebt hat, der hat etwas verpasst. Das haben mir meine Arbeitskollegen über Karls Kühne Gassenschau gesagt. Es sei eben nicht einfach nur ein Theater, es ist ein regelrechtes Spektakel. Einen guten Sonntagmittag miteinander. Auch beim neuesten Programm Rezeption von der Karls Kühne Gassenschau spielt Wasser eine grosse Rolle und es gibt spektakuläre Feuerstunts. In einem Hotel vom Wasser umgeben wird eine Hochzeit gefeiert und die läuft halt alles

andere als nach Plan. 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Mai, für euch, für Karls Kühne Gassenschau zu Dietiken. 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Und musikalisch geht es hier auf Radio Zürichsee jetzt ab in die 90er mit dem Runaway Train. Ganz einen guten Sonntag, 10. Mai und einen guten Miteinander.

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1: Zwei Meldungen aktuell aus dem Grossraum Zürich, A1 Bern Richtung St. Gallen zwischen dem Limmataler Kreuz und dem Gubristunnel. Dort stockt und stocken Verkehr auf der A3 Chur Richtung Basel zwischen Urdorf Nord und dem Limmataler Kreuz. Wenn ihr noch etwas beobachtet habt unterwegs, meldet uns das gerne jederzeit auf unsere gratis Verkehrshotline Nummer 0800 und 3x60. Alle unterwegs weiterhin eine gute und eine sichere Fahrt.
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Guten Sonntagmittag miteinander. Ich habe euch jetzt gerade ein Lied zum Zähl aus dem Leib schreien parat. In der nächsten Viertelstunde Unwritten aus den 2000er sorgt für die Abwechslung hier auf Radio Zürichsee. Nach dem Peter Schilling aus den 80er und Status Quo. Ganz einen guten Sonntagmittag.

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1: Der Blick auf die Strasse und da haben wir ein paar Meldungen aus dem Grossraum Zürich. A4 Brunnen Richtung Zürich zwischen Affoltern am Albis und dem Dreieck Verzweigung Zürich-West. Dort haben wir Stau wegen einem defekten Fahrzeug. Und dann stockenden Verkehr auf der A1 Richtung St. Gallen zwischen dem Limmatalenkreuz und dem Gubristunnel und auf der A3 Richtung Basel zwischen Durdorf Nord und dem Limmatalenkreuz stocken es ebenfalls. Alle Verkehrsmeldungen gibt es jederzeit in der Übersicht auf radiozürichsee.ch oder in der Radio Zürichsee App. Kommt weiterhin gut und sicher. Unser Ziel in 4 Minuten ist es 1.
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1: Mit dem Marco Huber. In der Stadt Zürich und in der Stadt Winterthur entscheidet sich heute, wer neuer Stadtpräsident wird. In der Stadt Zürich ist der Raphael Golten von der SP der einzige Kandidat im zweiten Wahlgang für die Nachfolge von der langjährigen Zürcher Stadtpräsidentin Corinne Mauch, ebenfalls SP. Seine Wahl ist darum eine reine Formsache. Eine stille Wahl erlaubt das Gesetz aber nicht. In Winterthur kommt es zum Duell zwischen dem Kaspar Popp von der SP und dem Stefan Fritschi von der FDP. Beide wollen die Nachfolge vom langjährigen Mitte-Stadtpräsident Michael Künzli antreten. Im ersten Wahlgang hat der Kaspar Popp 700 Stimmen mehr geholt, wie sein Kontrahenten Stefan Fritschi. Die letzten Wahllokale sind seit dem Mittag geschlossen. Erste Resultate werden im Verlauf des Nachmittags erwartet. Nach einem Selbstunfall zu Rohrbass im Zürcher Unterland ist ein Autolenker verhaftet wurde. Wie die Kantonspolizei Zürich heute mitteilt, ist der Autofahrer gestern Morgen zwischen Rohrbass und Bülach in einer Kurve auf die Gegenfahrbahn gekommen und dann das Board durchab gerutscht. Wegen Verdacht auf ein Raserdelikt ist der 28-jährige Schweizer verhaftet worden. Er ist nach der polizeilichen Befragung wieder entlassen worden. Gegen den Lenker hat die Staatsanwaltschaft aber ein Verfahren wegen grober Verkehrsregelverletzung eröffnet. Der Lenker ist bei dem Unfall unverletzt geblieben. Die Kantonspolizei Zürich bittet außerdem Personen, die Beobachtungen zu dem Unfall gemacht haben, sich zu melden. Rund ums ehemalige Atomkraftwerk Tschernobyl in der Ukraine kämpft die Feuerwehr weiterhin gegen einen grossen Waldbrand. Der Brand umfasst nach Angaben von der ukrainischen Behörde mittlerweile eine Fläche von über 1200 Hektar. Zwei russische Drohnen haben das Feuer ausgelöst. Das wütet innerhalb von der radioaktiv belasteten Sperrzone vom ehemaligen AKW. Die Behörde teilt aber mit, dass von diesem Brand keine radioaktive Gefahr ausgeht.
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1: Heute Nachmittag wird es dann zunehmend bewölkt und gegen den Abend gibt es Gewitter und Regen. Aktuell messen wir in der Stadt Zürich 20 Grad, in Wädischwil und in Winterthur 19 Grad. Morgen ist es bewölkt den ganzen Tag durch und es gibt immer mal wieder Regen.
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2: Begleitet von der besten Musik aus den 80er und 90er könnt ihr in euren Sonntagnachmittag starten. Kim Carnes, Tina Turner und R.E.M. gehören ihr jetzt gerade bei uns. Ganz einen guten Tag.
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Schweizer Musiklegende feiert bei uns sind ganz grosse Meilensteine. Guten Sonntagnachmittag miteinander. 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Und jetzt geht es weiter mit Musik von jemandem, der dieses Jahr auch einen grossen runden Geburtstag gefeiert hat. Nur ist sie 20 Jahre jünger wie der Pepe Lienhardt. Samantha Fox hier auf Radio Zürichsee.

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2: Im Grossraum Zürich auf der AS Bern Richtung St. Gallen, Richtung Zürich zwischen Walliselle und der Verzweigung Zürich-Ost stocken es ebenfalls. Und auch noch stockende Verkehr haben wir auf der A3 Chur Richtung Basel zwischen Urdorf Nord und dem Limmataler Kreuz. Allen unterwegs, ganz gute Fahrt.

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2: Eine grosse Ladung Abwechslung gibt es jetzt gerade für euch. Zuerst ruhig aus den 90er von der Lighthouse Family, nachher rockt der Piano Man, einer von seinen Hits aus den 80er, und auch Murray Head macht noch schönen Lärm in der nächsten Viertelstunde.
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0: Wann habt ihr eure Mami das letzte Mal gesagt, dass ihr sie gern habt? Ich hoffe, ihr habt das heute Morgen gemacht und auch an jedem anderen Tag. Oder auf jeden Fall immer mal wieder zwischendurch und nicht nur am heutigen Muttertag. Guten Sonntag miteinander. Aber besonders heute kann man ja auch mal wieder sagen und zeigen mit einem Geschenk, wie fest man es Mami schätzt. Wir haben euch gefragt, was denn das schönste Geschenk ist, das man als Mutter bekommen kann. Claudia aus Dietik hat gesagt,
1: ich habe zwei Söhne, mittlerweile erwachsen. Von denen hat es natürlich während der Schulzeit immer bastelte Geschenke gegeben. Das war mega schön gewesen. Oder mal ein Blumenstrauss von der Wiese. Da hatte ich auch immer mega Freude gehabt. Und jetzt freue ich mich am meisten, wenn ich von ihnen Zeit überkomme.
0: Und das ist doch eigentlich so einfach gemacht. Vielleicht jetzt gerade mit einem lieben Anruf oder vielleicht geht ihr auch noch auf einen Besuch vorbei. Ich wünsche euch auf jeden Fall ganz einen schönen Sonntag. Jetzt mit dem Meisterwerk von den Cranberries hier auf Radio Zürichsee.

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3: Im Grossraum Zürich auf der A1 Bern Richtung St. Gallen zwischen Dietikon und Gubrenstrunnel haben wir stockenden Verkehr. Und ebenfalls stocken tut es auf der A3 Chur Richtung Basel zwischen Urdorf Nord und dem Limmataler Kreuz. Alle unterwegs, ganz gute Fahrt.
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schönen Sonntagnachmittag mit Radio Zürichsee. Schön, dass ihr dazu. Mal wieder ein Sonntag, wo man ja nicht das Gefühl haben, dass man unbedingt jetzt noch viel im Garten machen müsste. Nächste Woche wird es sowieso kühl und trüb. Ganz ohne schlechtes Gewissen könnt ihr euch jetzt also einfach ausruhen und Rockmusik aus den 90er geniessen. Nachher gibt es dann Pop aus den 80er von Bananarama für euch.

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1: Im Grossraum Zürich auf der A1 Bern Richtung St. Gallen zwischen Dietikon und Gubrestunnel haben wir stockenden Verkehr. Und ebenfalls stockend auf der A3 Chur Richtung Basel zwischen Urdorf Nord und dem Limmataler Kreuz. Und auf der A3 Verzweigung Zürich Süd Richtung Wiedeke zwischen Braunau und Wiedeke. Alle Meldungen gibt es für euch auch jederzeit auf radiozürichsee.ch oder in der Radio Zürichsee App. Allen unterwegs, ganz gute Fahrt, es ist 5:05.
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1: Mit dem Janis Rüegg. Der Stefan Fritschi von der FDP ist der neue Winterthur-Stadtpräsident. Sein Konkurrent, der Kaspar Bob von der SP, hat er mit rund 700 Stimmen mehr überholt. In der Stadt Zürich ist der Raphael Golta von der SP der einzige Kandidat für die Nachfolge von der langjährigen Stadtpräsidentin Corinna Mauch, auch aus der SP. Seine Wahl ist reine Formsache, eine stille Wahl erlaubt das Gesetz aber nicht. Definitive Resultate gibt es aus Zürich noch nicht, die Auszählung läuft noch. Zu Rapperswil ist im Keller eines Einfamilienhauses ein Akku in Brand geraten. Bei dem Brand gestern Abend ist höherer Sachschaden entstanden, wie die Kantonspolizei St. Gallen heute mitteilt. Die Brandermittler vermuten einen technischen Defekt als Brandursache. An der Hausinfrastruktur ist ein Sachschaden von mehreren 10'000 Franken entstanden. Rund ums ehemalige Atomkraftwerk Tschernobyl in der Ukraine kämpft die Feuerwehr weiterhin gegen einen Waldbrand. Der Brand umfasst nach Angaben von der ukrainischen Behörde mittlerweile eine Fläche von über 1200 Hektaren. Zwei russische Drohnen haben das Feuer ausgelöst. Das wütet innerhalb von der radioaktiv belasteten Sperrzone vom ehemaligen AKW. Die Behörde teilt aber mit, dass vom Brand keine radioaktive Gefahr ausgehe. Und zum Sport. In der Super League spielt momentan St. Gallen gegen Lugano. Nach der ersten Halbzeit steht es dort noch 0:0.
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1: Es ist bewölkt und es kommt auch vermehrt regnen. Aktuell messen wir in der Stadt Zürich und in Kloten 21 Grad, in Rapperswil sind es 20 Grad. Morgen bleiben die Wolken und es kommt immer wieder regnen.
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2: Musik für die gebrochenen Herz gibt es jetzt gerade von der Pat Benatar hier auf Radio Zürichsee und nachher verreisen wir mit dem Gross-80er-Klassiker von Alphaville und kommen ein paar asiatische Klänge auf die Ohren über. Ganz einen guten Sonntagnachmittag.
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Und einen richtig motivierenden Song, um eben vielleicht doch auch heute Nachmittag noch trainieren, gibt es jetzt von den Bee Gees für euch. You Win Again, hier auf Radio Zürichsee. Ganz einen schönen Sonntagnachmittag miteinander.

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2: Im Grossraum Zürich auf der A1 Bern Richtung St. Gallen zwischen Dietikon und Gubernstunnel haben wir stockenden Verkehr. Und ebenfalls stocken tut es auf der A3 Chur Richtung Basel zwischen Urdorf Nord und dem Limmentaler Kreuz. Und auch noch auf der A3 Verzweigung Zürich Süd Richtung Wiedeke zwischen Brunau und Wiedeke. Also ganz gute Fahrt.
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viel fröhlicher tönt, als der Text eigentlich ist, hat euch jetzt gerade Sascha parat. Ganz einen guten Sonntagnachmittag miteinander. Nachher geht es dann ab mit Roxette und ihrem 80er-Klassiker The Look. Da auf Radio Zürichsee. Schön, sind ihr dabei.

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2: Im Grossraum Zürich auf der A1 Bern Richtung St. Gallen zwischen Dietikon und dem Gubrestunnel haben wir stockenden Verkehr und ebenfalls stockend auch auf der A3 Chur Richtung Basel zwischen Urdorf Nord und dem Limmataler Kreuz und auf der A3 Verzweigung Zürich Süd Richtung Wiedeke zwischen Brunau und Wiedeke. Alle Meldungen gibt es für euch auch jederzeit auf radiozürichsee.ch oder in unserer Radio Zürichsee App. An und weg, ganz gute Fahrt, es ist 5 vor 4.
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2: Mit dem Janis Rüegg. Der Raphael Golta von der SP ist der neue Zürcher Stadtpräsident. Mit über 80% der Stimmen im zweiten Wahlgang hat er die Wahl für sich entscheiden. Er darf jetzt definitiv Nachfolge von seiner Parteikollegin, der Corinne Mauch, antreten. Zu Winterthur ist heute Stefan Fritschi von der FDP zum neuen Stadtpräsident gewählt worden. Sein Konkurrent, der Kaspar Wopp von der SP, hat er mit rund 700 Stimmen mehr überholt. Mit der Eröffnungszeremonie startet heute Abend zu Wien der Eurovision Song Contest. Bei dieser Zeremonie sollen die Künstlerinnen und Künstler aus 35 Nationen zusammen mit ihrer Delegation über einen türkisfarbigen Teppich vom Burgtheater zum Wiener Ratshaus laufen. Dort werden sie dann auf der Bühne einem Publikum vorgestellt. Die Organisatoren erwarten über 10'000 Fans. Der eigentliche Song Contest ist dann nächste Woche am Dienstag und am Donnerstag mit den beiden Halbfinalen. Das Finale ist dann am Samstagabend. Ein Brand in einem Campinghaus in Wallenstadt hat hohe Sachschäden verursacht. Gestern Abend ist es in diesem Campinghaus ein Brand ausgebrochen, wie die Kantonspolizei St. Gallen heute mitteilt. Die Feuerwehr konnte den Brand aber schnell kontrollieren. Trotzdem sei ein Sachschaden von mehreren 10'000 Franken entstanden. Die Brandermittler vermuten einen technischen Defekt im Inneren des Campinghauses. Dann noch zum Sport. In der Super League hat St. Gallen so gut wie gegen Lugano gewonnen. Das mit einem 2:1.
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2: Es ist bewölkt und es kommt auch vermehrt regnen. Aktuell messen wir in der Stadt Zürich 21 Grad. Zu Meilen und zu Eschenbach sind es 20 Grad. Morgen bleiben die Wolken und es kommt immer wieder regnen.
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3: Zum Zwiebeln gibt es bei uns heute ein Einklemmt. Wir nehmen Johnny Hates Jazz in Sandwich von Genesis und Bon Jovi hier auf Radio Zürichsee. Einen guten Sonntagnachmittag miteinander.
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Freitagmuttertag mit Radio Zürichsee, einen schönen Sonntag miteinander. Für die einen ist heute nicht ganz so ein einfacher Tag. Vielleicht habt ihr euer Mami verloren, vielleicht wäret ihr gerne als Mami oder ihr wünscht euch eine bessere Beziehung zu eurer Mami. Allen, die den Muttertag nicht unbedingt mit schönen Gefühlen verbinden, schicke ich heute besonders viel Liebe und gute Launenmusik von Nick Cayman aus den 80er hier auf Radio Zürichsee.

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2: Im Grossraum Zürich auf der A1 Bern Richtung St. Gallen zwischen Dietikon und Gubristunnel haben wir stockenden Verkehr. Und auf der A3 Chur Richtung Basel zwischen Urdorf Nord und Limmataler Kreuz stocken es ebenfalls. Genauso wie auf der A3 Verzweigung Zürich Süd Richtung Wiedeke zwischen Brunau und Wiedeke. Dann noch in der Region Zürich Oberland und Obersee, dort steht es zwischen Twil und Wetzikon Richtung Uster. Allen unterwegs, ganz eine gute Fahrt.
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Schon wieder wird Sonntagabend und die einen wünschen sich vielleicht, dass man mit einem Zauberspruch einfach gerade nochmal ein Wochenende könnte dranhängen. Der Steve Miller versucht gerade sein Glück mit dem Zauberspruch. Gerade nochmal ein Wochenende wird vielleicht schwierig, aber eine verkürzte Arbeitswoche liegt ja vielleicht

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1: Im Grossraum Zürich auf der AS Bern Richtung St. Gallen zwischen Dietikon und dem Gubrenstunnel haben wir stockenden Verkehr. Und ebenfalls stocken tut es auch auf der AS St. Gallen Richtung Zürich zwischen Balterswil und der Verzweigung Zürich-Ost. Auf der A3 Chur Richtung Basel zwischen Urdorf Süd und dem Limmataler Kreuz. Auf der A3 Verzweigung Zürich Süd Richtung Wien zwischen Brunau und Wiedeke und auch noch auf der A4 Schaffhausen Richtung Winterthur zwischen Henkert und dem Riethölzli-Tunnel. Dann in der Region Zürich-Oberland und Obersee, dort staut es zwischen Wiel und Wetzikon Richtung Uster und auch noch von Hiwil auf Dürnte. Alle Meldungen gibt es für euch im Detail auch jederzeit auf radiozürichsee.ch oder in der Radio Zürichsee App. An und weg, ganz gute Fahrt, es ist 5 vor 5.
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1: Mit dem Janis Rüeg. Der Raphael Golta von der SP ist der neue Zürcher Stadtpräsident. Mit über 80% der Stimmen im zweiten Wahlgang hat er die Wahl für sich können entscheiden. Er darf jetzt definitiv die Nachfolge von seiner Parteikollegin Corinne Mauch antreten. In Winterthur ist heute der Stefan Fritschi von der FDP zum neuen Stadtpräsident gewählt worden. Sein Konkurrent, der Kaspar Bopf von der SP, hat er mit rund 700 Stimmen mehr überholt. Mit der Eröffnungszeremonie startet heute Abend zu Wien der Eurovision Song Contest. Bei dieser Zeremonie sollen die Künstlerinnen und Künstler aus 35 Nationen zusammen mit ihrer Delegation über einen türkisfarbigen Teppich vom Burgtheater zum Wiener Rathaus laufen. Dort werden sie dann auf der Bühne einem Publikum vorgestellt. Die Organisatoren erwarten über 10'000 Fans. Der eigentliche Song Contest ist dann nächste Woche am Dienstag und am Donnerstag mit dabei. Der Halbfinale. Das Finale ist dann am Samstagabend. Das Schlieren hat es heute Morgen gebrannt und dabei ist ein hoher Sachschaden entstanden. Wie die Kantonspolizei mitteilt, hat der Dachstock von einem Einfamilienhaus gebrannt. Personen sind kein verletzt worden. Nachdem der Brand von Anwohnern gemulden worden ist, haben die Feuerwehr die Lage rasch unter Kontrolle gebracht. Der Schaden, der entstanden ist, wird auf mehrere 100'000 Franken geschätzt. Und zum Sport. In der Super League laufen aktuell 2 Spiele. Sion führt mit einem 2-0 gegen Thun. Bei IB gegen Basel steht es immer noch 0-0.
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1: Es ist bewölkt und kommt auch vermehrt regnen. Aktuell messen wir in der Stadt Zürich und Zivil 20 Grad. In Adliswil sind es 19 Grad. Morgen bleiben die Wolken und es kommt immer wieder regnen.
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2: Jetzt wird gerade ein kleines Sommerlicht zum Start von dieser Stunde. Von Bob Marley gibt's Reggae, Pop hat allein und Richie für euch. Und aus der Sparte Softrock singt euch der Mark Cohn etwas.
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0: Und mit Musik zum Mitsingen machen wir jetzt gerade weiter. Soul Sisters, der späten 80er, für euren Sonntagabend auf Radio Zürichsee.

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1: Das Stau hat es einen Unfall gegeben und darum steht jetzt ein Teil von der Seestrasse gesperrt. Dann im Grossraum Zürich haben wir auf der A1 Bern Richtung St. Gallen zwischen Zürich Seebach und Wallisellen stockenden Verkehr. Auf der A1 Bern Richtung St. Gallen haben wir zwischen Dietikon und dem Gubrenstollen stockenden Verkehr. Und dann stocken sie auch noch auf der A1 St. Gallen Richtung Zürich zwischen Balterschwil und der Verzweigung Zürich-Ost. Auf der A3 Chur Richtung Basel zwischen Urdorf Süd und dem Limmataler Kreuz. Auf der A3 Verzweigung Zürich Süd Richtung Wieriken zwischen Brunau und Wieriken. Und auf der A4 Schaffhausen Richtung Winterthur zwischen den Kleihandelfingen und dem Rietölzli-Tunnel. Dann in der Stadt Zürich selber stocken sie zwischen der Gloriastrasse und der Gehbrücke. In der Region Zürich-Oberland und Obersee stocken sie über den Seedamm auf Rapperswil und es staut von Hiwil auf Dürnten. Allen unterwegs, ganz gute Fahrt.
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Einen guten Sonntagabend miteinander. Die Eurovision Song Contest Woche hat heute mit der Eröffnungszeremonie angefangen. Und auch wenn Sängerinnen und Sänger von der nächsten Viertelstunde auf Radio Zürichsee alle noch nie an diesem Wettbewerb mitgemacht haben, habe ich eine spannende Geschichte zu den Weather Girls und dem ESC gefunden. Die sind nämlich beim deutschen Vorentscheid 2002 auftreten. Dysora Armstead hat dort nämlich mit ihrer Tochter schon zusammen in Deutschland gelebt. Sie sind aber nur auf Platz 13 von 15 in dieser Vorrunde gelandet und haben es darum auch gar nie auf die grosse Bühne geschafft. Hier auf Radio Zürichsee gehören die Weather Girls ihrer Originalkonstellation mit dem absoluten Klassiker It's Raining Man. Nach Musik von weiteren Legenden Paul Young, Michael Cimbello und Jazzrap von Us 3. Ganz einen guten Sonntagabend.

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2: Wegen einem Unfall ist ein Abschnitt von der Seestrasse Stäfen gesperrt. Dann im Grossraum Zürich haben wir auf der A1 Bern Richtung St. Gallen zwischen Zürich und Wallisellen stockenden Verkehr. Ebenfalls stocken dort auch noch auf der A1 Bern Richtung St. Gallen zwischen Dietikon und Gubristunnel. Auf der A1 St. Gallen Richtung Zürich zwischen den Frediken und der Verzweigung Zürich-Ost. Auf der A-Chur Richtung Basel zwischen Urdorf Süd und dem Limmataler Kreuz. Auf der A3 Verzweigung Zürich-Süd Richtung Wiedeke zwischen Brunau und Wiedeke. Und auch noch auf der A4 Schaffhausen Richtung Winterthur zwischen Adliken und dem Riethölzli-Tunnel. Dann in der Stadt Zürich selber stocken es zwischen der Gloriastrasse und der Gehbrücke. In der Region Zürich-Oberland und Obersee stocken es über den Seedamm Richtung Rapperswil und der Staut von Hiwil auf Dürnten. Alle Meldungen gibt es für euch im Detail auch jederzeit auf radiozürichsee.ch oder in unserer Radio Zürichsee App. An und weg, ganz gute Fahrt, es ist 5 vor 6.
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2: Mit dem Janis Rüeg. Der Raphael Golta von der SP ist der neue Zürcher Stadtpräsident. Mit über 80% der Stimmen im zweiten Wahlgang hat er die Wahl für sich entscheiden. Er darf jetzt definitiv die Nachfolge von seiner Parteikollegin, der Corinne Mauch, antreten. Zu Winterthur ist heute Stefan Fritschi von der FDP zum neuen Stadtpräsident gewählt worden. Sein Konkurrent, der Kaspar Bob von der SP, hat er mit rund 700 Stimmen mehr überholt. Zu Ohlen ist gestern Abend ein Mann in der Bahnhofsunterführung angegriffen und verletzt worden. Wie die Kantonspolizei Aargau mitteilt, ist der 57-Jährige von hinten angegriffen worden. Mit einer erheblichen Verletzung am Kopf hat er ins Spital gebracht werden. Eine Auskunftsperson hat zwei Männer flüchten gesehen. Trotz Fahndung sind die Tatverdächtigen noch nicht gefasst worden. Die Polizei sucht jetzt nach weiteren Zeugen. Die Schlieren hat es heute Morgen gebrannt und dabei ist ein hoher Sachschaden entstanden. Wie die Kantonspolizei mitteilt, hat der Dachstock von einem Einfamilienhaus gebrannt. Personen sind keine verletzt worden. Nachdem der Brand von Anwohnern gemulden worden ist, hat die Feuerwehr die Lage rasch unter Kontrolle gebracht. Der Schaden, der entstanden ist, wird auf mehrere 100'000 Franken geschätzt. Und zum Sport. In der Super League laufen gerade zwei Spiele in der zweiten Halbzeit. Aktuell führt Sion gegen Thun mit einem 2:0. 1:0 führt IB gegen Basel.
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2: Es bleibt weiter bewölkt und es kommt auch noch weiter regnen. Aktuell messen wir in der Stadt Zürich 17 Grad, in Männedorf sind 16 und in Wesen 20 Grad. Morgen bleiben die Wolken und es kommt immer mal wieder regnen.
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1: Das Steff hat es einen Unfall gegeben und darum ist dort ein Abschnitt von der Seestrasse gesperrt. Dann im Grossraum Zürich auf der A1 Bern Richtung St. Gallen zwischen Zürichseebach und Walliseeländer stockenden Verkehr. Ebenfalls stockend auch auf der A1 Bern Richtung St. Gallen zwischen Dietikon und dem Gubristunnel. Auf der A1 St. Gallen Richtung Zürich zwischen den Frediken und der Verzweigung Zürich-Ost. Auf der A3 Chur Richtung Basel zwischen Urorf Süd und dem Emmentaler Kreuz. Auf der A3 Verzweigung Zürich-Süd Richtung Wiedeke zwischen Brunau und Wiedeke. Und auch noch stockenden Verkehr auf der A4 Schaffhausen Richtung Winterthur zwischen Adliken und dem Riedhöl. Tunnel. Dann in der Region Zürich-Oberland und Obersee, dort stocken sie über den Seedamm Richtung Rapperswil und es staut von Hiwil auf Dörnte. Alle noch unterwegs, ganz gute Fahrt.
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1: Das Stäbe hat es einen Unfall gegeben und darum ist jetzt ein Abschnitt von der Seestrasse gesperrt. Dann im Grossraum Zürich auf der A1 Bern Richtung St. Gallen zwischen Zürich-Seebach und Walliseele haben wir stockenden Verkehr. Ebenfalls stocken die Zähne auf der A1 Bern Richtung St. Gallen zwischen Dietikon und Gubristunnel. Auf der A1 St. Gallen Richtung Zürich zwischen den Frediken und der Verzweigung Zürich-Ost. Auf der A3 Chur Richtung Basel zwischen Urdorf Süd und dem Limmentaler Kreuz. Auf der A3 Verzweigung Zürich Süd Richtung Wieriken zwischen Brunnau und Wieriken. Und auch noch auf der A4 Schaffhausen Richtung Winterthur zwischen Adliken und dem Ried-Hölzli-Tunnel. Alle Meldungen gibt es für euch auch jederzeit auf radiozürichsee.ch oder in der Radio Zürichsee App. An und weg, ganz eine gute Fahrt. Es ist 5 vor 7.
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1: Mit dem Janis Rüegg. Der Raphael Golta von der SP ist der neue Zürcher Stadtpräsident. Mit über 80% der Stimmen im zweiten Wahlgang hat er die Wahl für sich entscheiden. Er darf jetzt definitiv die Nachfolge von seiner Parteikollegin Corinne Mauch antreten. In Winterthur ist heute Stefan Fritschi von der FDP zum neuen Stadtpräsident gewählt worden. Sein Konkurrent, Kaspar Popp von der SP, hat er mit rund 700 Stimmen mehr überholt. Zwole ist gestern Abend ein Mann in der Bahnhofsunterführung angegriffen und verletzt worden. Wie die Kantonspolizei Aargau heute mitteilt, ist der 57-Jährige von hinten angegriffen worden. Mit einer erheblichen Verletzung am Kopf hat er ins Spital gebracht werden. Eine Auskunftsperson habe zwei Männer flüchten gesehen. Trotz Fahndung sind die Tatverdächtigen noch nicht gefasst worden. Die Polizei sucht jetzt nach weiteren Zeugen. Die Schlieren hat es heute Morgen gebrannt und dabei ist ein hoher Sachschaden entstanden. Wie die Kantonspolizei Zürich mitteilt, hat der Dachstock von einem Einfamilienhaus gebrannt. Personen sind keine verletzt worden. Nachdem der Brand von Anwohnern gemulden worden ist, hat die Feuerwehr die Lage rasch unter Kontrolle gebracht. Der Schaden, der entstanden ist, wird auf mehrere 100'000 Franken geschätzt. Und zum Sport. In der Super League hat Sion mit einem 2-0 gegen Thun gewonnen. IB besiegt Basel 3-0.
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1: Es bleibt weiter bewölkt und es kommt auch noch regnen. Aktuell messen wir in der Stadt Zürich 16 Grad, Ziona und das Winterthur sind es 15 Grad. Morgen bleiben die Wolken und es kommt immer wieder regnen.
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5: Es gibt über 400 Filme über biblische Geschichten. Darunter Klassiker wie Ben-Hur, Die Zehn Gebote oder Jesus von Nazareth. Ganz neu ist eine aktuelle Bibelserie im Guinness-Buch der Rekord. «The Chosen» ist eine mehrteilige TV-Serie über das Leben von Jesus. «Der Weltrekord» es ist die Serie, die am meisten übersetzt ist in 125 Sprachen. Man geht davon aus, dass 280 Millionen Menschen «The Chosen» in 175 Ländern schon gesehen haben. Und das Ziel, dass es in 600 Sprachen übersetzt wird. «The Chosen» sei irgendwie anders, zeigt einen nahbaren und menschlichen Jesus mit Humor, Tiefe und emotionaler Authentizität. Das Projekt ist 2017 gestartet worden und ich habe schon von verschiedenen Leuten gehört, dass die Serie einem einfach packt, obwohl man ja eigentlich weiss, was passiert. 5 Staffeln sind schon draussen, 3 weitere sollen folgen. Aktuell kann man «The Chosen» unter anderem auf Netflix sehen.
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